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1: Die Glocke ist nun 9 mit 47.
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Und für die nächste halbe Stunde dann wollen wir das Programm hier in The Gospel Message mit Wes Heppner. Das ist uns Wunsch und Gebet, dass das Programm euch Trost bringt und ein Segen sein.

Bist du wahre geboren? Hat Gott dein Leben geändert? Hat Gott ein Wunder getan in dein Leben? Ist das ganz anders? Bist du auf einem anderen Weg, als du ihr spürst? Hast du ein anderes Verlangen? Willkommen zu der Evangelische Botschaft Radioprogramm. 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

Du hast hier gehört in der evangelische Botschaft Radioprogramm. Mein Name ist Wes Heppner, danke schön für hören. 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

0: Wir wollen in Ihrem Programm heuchen Gospel Message. Das ist ein englisches Programm, hier du wirst gesehen werden durch diese Botschaft. Danke für Anschauen.
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2: Dit ist die Kinderstund von der Serienswahl. Schön, dass du von dort dabei bist. 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

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Weißt du, wie die nächste Kinderstunde war da dabei sein? Das wird doch schön sein. Was meist, und vielleicht auch nicht allein. Hierin kostet du deine Freunde der Enlode. Abwarten.

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